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1: Hallo zusammen, hier ist wieder Frank Fleming mit der Musikkiste und in der heutigen Sendung möchte ich mit euch zusammen auf meine Zeitreise des Ostrock in das Jahr 1970 gehen. Nachdem wir uns in zwei vorangegangenen Musikkisten durch die 1960er Jahre gekämpft und uns mit den Anfängen der Rockmusik hinter dem eisernen Vorhang beschäftigt haben, mussten wir mit Ernüchterung feststellen, dass es bis in das Jahr 1969 hinein recht wenig eigenständige und vor allem hörenswerte Beatmusik aus eigener Feder gab. So habe ich auch in meinem Buch »Der Ostrock ist tot, es lebe der Ostrock« mein Kapitel für das Jahr 1970 mit der Überschrift versehen, war da schon was? Nun, die Antwort fällt recht eindeutig aus. In Ostdeutschland eher nicht. Aber in den etwas liberaleren Ländern Polen und Ungarn wurde Musik produziert, die sich durchaus mit westeuropäischen und amerikanischen Standards messen konnte. So hört ihr gerade im Hintergrund einen recht zeitgemäß klingenden Instrumentaltitel der Roten Gitarren aus Polen. Die ungarische Band Hungaria brachte 1970 ganz im damaligen Zeitgeist ein Konzeptalbum mit dem Titel Konzert auf dem Mars heraus. Hiervon hören wir nun den leicht psychedelisch angehauchten Titel

Ihr hört Franks Musikkiste. Im Jahr 1970 hatten ostdeutsche Bands wie Renft, die Pudis, Elektra, Dresden Sextett, Panterei oder auch die Nautics gerade erst angefangen, eigene und in deutscher Sprache gesungene Titel zu schreiben und beim Rundfunk aufzunehmen. Ansonsten wurde ausschließlich nachgespielt. Einen authentischen Zustandsbericht zum Live-Betrieb dieser Zeit liefert uns hierzu der Sänger Stefan Trepte. Zitat: Die Leute, also das Publikum, war ein ganz anderes als heute. Die waren mit der Szene verbunden. Die waren zufällig keine Musikanten geworden, aber sie waren wie eine Familie, wie ein Herz und eine Seele, was man heute nur bei ganz großen, gelungenen Konzerten noch findet. Du konntest in jeden Saal kommen, da war ein herrliches, familiäres Gefühl zwischen Publikum und Musiker. Du warst eben einfach in einer kleinen Band und hast Musik gemacht und hast den Leuten eigentlich das, was sie gerne selbst auch machen wollten, mehr schlecht als recht irgendwie dargeboten. Und das trug zu einem unheimlichen Selbstbewusstsein bei. Du hattest riesigen Erfolg. Ich habe dort Säle erlebt, da haben wirklich Hunderte voller ekstatischer Begeisterung gerast, voller Glückseligkeit, möchte man sagen. Und das ganz ehrlich. Da war an hervorragenden Sound oder exzellente musikalische Leistung und Qualität noch gar nicht zu denken. Das war nicht etwa, weil sie nun hingekommen sind und sich abreagieren mussten. Die Zeit war so, das war das, was die Leute gebraucht haben und zu der Zeit auch von uns als Musiker bekommen haben. Zitat Ende. Ein vielleicht typisches Beispiel für die ersten zaghaften Anfänge aufstrebender Bands soll der nächste Titel sein. Er stammt von der Berliner Band Yoko Dev und heißt »Warum muss das sein?«.

Naja, ein netter Schlager. Da tönte es im Jahr 1970 bei der ungarischen Band Illesch ganz anders. Da war sozusagen Paprika dahinter. Ihr hört nun das Illesch-Ensemble mit dem Titel »Unsere Flucht endet hier«.

Ihr hört Franks Musikkiste mit Musik aus dem Jahre 1970. Und während das einzige ostdeutsche Schallplattenlabel Amiga nur belanglose Schlagermusik oder altbackene Beatmusik à la Theo Schumann oder Horst Krüger veröffentlichte, versuchte das der Rundfunk DDR mit einer groß angelegten republikweiten Talentesuche auszugleichen. Unter der Leitung der Musikproduzentin Luise Mürsch durften Amateurbands ihre eigenen Titel nach vorheriger Auswahl in den Studios der 16 Bezirksstädte produzieren. Neben musikalischer Originalität und Beherrschung der Instrumente machte man allerdings deutsche Texte zur Bedingung, was vielen Bands zunächst zuwider war. Eigentlich, so war die landläufige Meinung, ging Beatmusik in Deutsch gar nicht. Dass es dann doch ging, bewiesen die vielen von Gerulf Panach, Kurt Demmler, Wolfgang Tilgner, Ingeborg Branoner, Jan Witte, Bernd Maywald, Joachim Krause und andere geschriebene Texte für die Bands in den 70er Jahren. Hierzu nochmals ein Zitat von Luise Mürsch. Im Vorfeld gab es schon Demobänder, die wurden gehört und dann wurde über die Komposition, über den Text und so weiter geredet. An und für sich bemühten sich auch unsere Tonmeister, die Soundwünsche der Künstler oder der Rocker zu erfüllen, weil sie instinktiv fühlten, dass sich die Musiker umhörten, genau Bescheid wussten, die internationalen Platten kannten. Da gab es nicht so eine Rechthaberei. Und eigentlich haben die Tonmeister auch durch die Rocker viel gelernt. Genau auch wie wir Produzenten. Da wir alle noch am Anfang standen, war es eine gute Teamarbeit. Es ging darum, mit unseren Mitteln das Bestmögliche aus der Sache zu machen. Wir Rockleute nutzten eigentlich immer nur die Nächte. Das ging dann nachts um 10 Uhr los und dauerte bis in die nächsten Morgenstunden sehr früh. Wir arbeiteten nachts und am Wochenende, praktisch immer dann, wenn die Musiker aus den anderen Bereichen, also die Tanzorchester, Sinfonieorchester oder die Rundfunksender, in den Studios nichts zu tun hatten. Zitat Ende. Die Früchte der oben genannten geschilderten Arbeit kamen jedoch erst im Jahre 1971 zu Gehör. So spielen wir lieber noch einen anhörenswerten Titel der damals recht populären Band Hungaria, die 1977 übrigens auch mal im Kultursaal des VEB Pappen- und Kartonagenwerkes Antonstal gastierten. Hier also sind Hungaria mit »Die erste Liebe«.

Ihr hört Franks Musikkiste. Mit dem Start der Wertungssendungen Franks Beatskiste auf Deutschlandradio bzw. Stimme der DDR und der Radio DDR Tippparade bestand ab 1970 für den Beatfan die Möglichkeit, als Kartenschreiber seine Lieblingsband und seinen Lieblingstitel wöchentlich zu wählen. 1970 platzierten sich in den Top 50 16 verschiedene Interpreten bzw. Bands, davon 5 aus den sogenannten Bruderländern. Hit des Jahres wurde jedoch nicht etwa Omegas Perlenhaariges Mädchen, sondern Thomas Natschinskis Schlager Mokka-Milch-Eisbar. Beide Titel hatte ich euch in einer meiner vorherigen Sendungen bereits vorgestellt. Die erfolgreichste Band des Jahres 1970 wurde Elektra mit 7 Platzierungen in den Top 50, gefolgt von den polnischen Bands Rote Gitarren und den Skalden aus Krakau. Weiterhin gelistet sind Illesch und Zsuzsa Konz aus Ungarn, die 1960er Jahre Bands von Theo Schumann und Horst Krüger sowie die Klosterbrüder, das Modern Septett, Henry Kotowski,

0: Das war's auch schon für heute. Euch allen eine gute Zeit. Bis zum nächsten Mal, euer Frank.
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1: Wer als Tourist zur Weihnachtszeit in einem tschechischen Supermarkt einkauft, der kann schon ins Staunen kommen. Einen Schokoladenweihnachtsmann wird er hier vergeblich suchen, dafür aber andere alte Bekannte, die man eigentlich lieber gar nicht sehen möchte und schon gar nicht zur Weihnachtszeit. Kein geringerer als den Teufel. Wie kommt der Schokoteufel?
2: Schokoladový čert.
1: Zur Weihnachtszeit in den Supermarkt? Das geht so.
2: Mikuláš.
1: Der tschechische Nikolaus zieht am späten Nachmittag des 5. Dezember bei Einbruch der Dämmerung durch die Straßen. Er ist in Begleitung eines Engels.
2: Anděl.
1: Der das Gute verkörpert und des Teufels.
2: Čert.
1: Der für das Böse steht. Zu dritt ziehen sie durch die Häuser, prüfen und befragen die Kinder, wie lieb sie waren oder nicht. Die Guten werden mit Süßigkeiten, Schokolade und anderen Kleinigkeiten belohnt, die ihnen der Engel
2: Angel
1: überreicht. Böse Kinder dagegen werden in den Sack des Teufels
2: Chert
1: gesteckt und in die Hölle gebracht. Oder bei geringeren Sünden bekommen sie nur einen Sack Kartoffeln oder Kohle statt Süßigkeiten. Für ein Kind schließlich Strafe genug. Der tschechische Teufel ist also das, was dem deutschen Weihnachtsmann die Rute. Während sich ein Kind in Sachsen kaum einen Teufel als Weihnachtsfigur vorstellen kann, reibt sich das tschechische Kind auf einem deutschen Weihnachtsmarkt verwundert die Augen. Ein Weihnachtsmann, in der einen Hand den Geschenkesack, in der anderen eine schlagwütige Rute? Die Teufel haben in der Tschechischen Republik eine besondere Bedeutung und sind in der Folklore fest verankert. Anders als in der deutschsprachigen Kultur steht der Teufel hier nicht allein für das Böse und die Unterwelt, denn der Teufel steht auch für so etwas wie Gerechtigkeit. Er bestraft schlechte Menschen und, zumindest in tschechischen Märchen, belohnt er sie stets mit Gold und magischen Gegenständen.
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Max Raabe, 1962 in Lünen geboren, hat eigentlich schon immer gesungen. Im Jugendchor, der Kantorei und auf dem Fahrrad. Mit Anfang 20 zog Max Raabe nach Berlin, um Operngesang zu studieren. Mit kleineren Auftritten finanzierte er sein Studium und gründete 1986 mit einigen Kommilitonen das Palastorchester. 1992 schrieb Max Raabe »Kein Schwein ruft mich an« und spielte unter der Regie von Peter Zadek in der Bühnenfassung von Heinrich Manns »Der blaue Engel«. Parallel zur erfolgreichen und internationalen Karriere mit dem Palastorchester konzertiert Max Raabe mit dem Pianisten Christoph Israel. Max Raabes Engagement für die Erinnerung an die Musikwelt der 20er und 30er Jahre ist mehrfach ausgezeichnet worden. Insbesondere erhielt er unter anderem 2000 den Echo Klassik für seine Interpretation des Mackie Messer, 2005 erhielt Max Raabe den Paul-Linke-Ring der Stadt Goslar, 2007 den Kulturpreis seiner Heimatstadt Lünen und 2012 den Verdienstorden des Landes Berlin. Seit 2007 moderiert Max Raabe als Nachfolger von Loriot ehrenamtlich die jährliche Operngala der Deutschen AIDS-Stiftung in Berlin. Außerdem trat er bei zahlreichen Benefizveranstaltungen auf. Max Raabe unterstützt das Projekt Schule ohne Rassismus, Schule mit Courage und die Begegnungsinitiative Kinderheim Rumänien. Im Sommer 2010 schrieb Max Raabe zusammen mit der Produzentin, Sängerin und Komponistin Annette Humpe das Album »Küssen kann man nicht alleine«, das 2012 Platin erreichte. Im selben Jahr erschien das in 2013 mit Gold prämierte zweite Album des Erfolgsduos »Für Frauen ist das kein Problem«. Im Sommer 2017 schrieb Max Raabe mit den Popfachkräften Annette Humpe, Christoph Israel, Peter Plate, Ulf Leo Sommer, Daniel Faust und Achim Hagemann das Album »Der perfekte Moment wird heute verpennt«. Und jetzt wünsche ich Ihnen, liebe Hörerinnen und Hörer, besten Stereoempfang. Hier ist Max Raabe und das Palastorchester mit dem Titel »Der perfekte Moment wird heute verpennt« aus dem gleichnamigen Album, natürlich bis zum letzten Ton ausgespielt.

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0: Nachgedacht mit Liedermacher und Evangelist Lutz Schäufler.
1: Obwohl das Altwerden eine sehr schwere Aufgabe ist, würden viele gern 100 Jahre werden. Aber der Mensch will nicht nur 100 Jahre alt werden, er will eigentlich überhaupt nicht sterben. Altern und Sterben ist die große Not des Menschen. Das Sterben möchten wir hinausschieben, so wie man Grenzsteine versetzt. Ich kenne 80- und 90-Jährige, die kommen nicht im geringsten auf die Idee, dass sie heute sterben könnten. Zu biblischen Zeiten wurden manche noch viel älter als heute. Mose wurde 120 Jahre und Abraham 175. Im Laufe der Weltzeit ist die menschliche Lebensdauer zusammengeschmolzen. Die Bibel schätzt unser durchschnittliches Lebensalter realistisch ein. 70 und wenn es hochkommt, werden es 80 Jahre. Das ist davon übrig geblieben. Die Bibel berichtet noch mehr. Ursprünglich hatte der Mensch überhaupt keine Lebensdauer. Ein ununterbrochenes, ein ewiges Leben war dem Menschen am Anfang zugesagt. Erst seit dem Riss zwischen Gott und Mensch gibt es den Totenschein. Seit dem Sündenfall spielt sich das Leben zwischen zwei Punkten ab. Das ist die Geburt und der Tod. Von Geburt an ist jeder ein zum Tode Verurteilter. Die Urteilsvollstreckung ist nur hinausgeschoben, kann aber täglich vollstreckt werden. Jeder Tag, jedes Jahr ist eine Fristverlängerung, ein Geschenk, ein Zeichen des gnädigen Gottes. Und in dieser geschenkten Lebenszeit will Gott, dass die Menschen sich ihm zuwenden. Denn wer das Leben ablehnt, erntet den Tod. Wer sich Gott anvertraut, zuwendet, der findet das Leben.
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1: Es gibt sie noch, aber sie sind wenige geworden, die in Böhmen und Mähren beheimateten Deutschen. Vor dem Zweiten Weltkrieg waren die Deutschen mit einem Anteil von ungefähr 30% auf dem Gebiet der heutigen Tschechischen Republik die mit Abstand bedeutendste Minderheit.
2: Niemci.
1: Die Deutschen. Der Einmarsch deutscher Truppen und die Zerschlagung der Tschechoslowakei durch Hitlerdeutschland führten nach Kriegsende zu den sogenannten Beneš-Dekreten.
2: Benešovy dekrety.
1: Benannt nach dem damaligen Staatspräsidenten Eduard Beneš. Folge war eine Massenvertreibung der Deutschen aus dem Land. Und schon hier beginnen die Probleme. Die tschechische Geschichtsschreibung spricht nicht von einer Vertreibung, sondern nutzt den weicheren Begriff
2: Odsun,
1: der Ausweisung. Fakt ist, heute leben von den einst 3,2 Millionen Deutschen nur noch wenige Tausend in ihrer alten Heimat. 0,4% waren es bei der Volkszählung 2001. Damit ist sie eine der kleinsten Minderheiten in Tschechien, nach den Roma, Vietnamesen, Slowaken, Polen und Ukrainern. Die wenigen Deutschen im heutigen Tschechien sind überwiegend Nachfahren der wenig verbliebenen Deutschböhmen oder Deutschmährer, oft auch als Sudetendeutsche,
2: Sudetští Němci,
1: bezeichnet. Nach dem Zweiten Weltkrieg war der Anpassungsdruck sehr hoch. Deutsch wurde kaum noch gesprochen. Das blieb nicht ohne Wirkung. Vor allem die jungen Nachkommen sehen sich heute kaum noch in der Tradition. Sie verstehen sich als Tschechen, deren Großeltern mal deutsche Wurzeln hatten. Entlang des Erzgebirges leben heute die meisten Deutschböhmen, vor allem im Bezirk
2: Ústí,
1: dem ehemaligen Aussig. Der Ort
2: Měděnec,
1: Deutsch-Kupferberg im Kreis
2: Chomutov.
1: Komutau zählt die meisten Deutschböhmen. Ein Viertel der Einwohner dort zählt sich zur deutschen Minderheit.
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0: Joris Buchholz wurde 1989 in Stur-Brinkum bei Bremen geboren und wuchs im ostwestfälischen Flotow in Nordrhein-Westfalen auf. Zunächst als Schlagzeuger in einer Musikschulband gründete er später als Gitarrist und Pianist seine erste eigene Band mit dem Namen The Seastream. Nach dem Abitur studierte er 2 Semester Ton- und Musikproduktion an einer Hochschule in Berlin. Anschließend wechselte er nach Mannheim und lernte dort auch die anderen Mitglieder seiner heutigen Band kennen. Seit 2014 ist er unter Plattenvertrag bei dem Label 4Music und im März 2015 erschien dann seine wohl bis jetzt bekannteste Single Herz über Kopf.
1: Herz über Kopf.
0: Das darauffolgende Debütalbum erreichte auf Anhieb den 3. Platz der deutschen Charts. Im Oktober 2015 wurde Joris in den Kategorien Bester Künstler und Beste Single mit Herz über Kopf für den Musikpreis 1 Live Krone nominiert und am 7. April 2016 gewann er 3 Echos und unter anderem auch den Radio Echo. Sein Album trägt den Namen Schrei es raus und welcher Titel könnte besser zu uns und unserer Region passen als dieser? Ich wünsche Ihnen, liebe Hörerinnen und Hörer, besten Stereoempfang. Hier ist Glück auf von Joris vom Album Schrei es raus, nur für Sie bis zum letzten Ton ausgespielt.

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1: Der Tourismus ist und bleibt ein wichtiger Wirtschaftszweig für Sachsen. Im ersten Halbjahr haben die Betriebe im Freistaat wieder mehr Gäste begrüßt. Auch die Zahl der Übernachtungen ist leicht gestiegen. Die Zahlen hat Silas Quiring.
2: Von Januar bis Juni wurden rund 3,7 Millionen Gäste gezählt. Sie buchten knapp 9 Millionen Übernachtungen. Ein besonders großes Plus gab es in den Städten Dresden und Leipzig, aber auch in der Sächsischen Schweiz und der Oberlausitz. Beim Camping fiel die Bilanz etwas schwächer aus als in der ersten Hälfte des letzten Jahres. Hier dürften die Zahlen wegen der späteren Sommerferien aber im zweiten Halbjahr nochmal zulegen.
1: Knapp 4 Monate nach der Amokfahrt in Leipzig hat die Staatsanwaltschaft Anklage erhoben. Sie wirft dem mutmaßlichen Täter Mord in 2 Fällen und versuchten Mord in 85 Fällen vor. Der 33-Jährige war im Mai durch die Fußgängerzone in der Grimmarschen Straße gerast. Norwegen trauert um seinen König. Harald V. ist im Alter von 89 Jahren gestorben. Er galt als einer der beliebtesten Monarchen in Europa, nahbar, direkt und humorvoll. Bundespräsident Steinmeier sagt über Harald: Deutschland verliert einen großen Freund und Europa verliert einen großen Versöhner. Crashout, Ragebait oder Peak, eines der drei wird Jugendwort des Jahres. Ab heute kann über diese Top-3-Kandidaten online abgestimmt werden. Crashout meint übrigens Ausrasten, Ragebait provozierenden Content und Peak quasi das Beste vom Besten. 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
0: Das Wetter bis morgen.
4: Wechselnd bis stark bewölkt und mit weiteren Schauern und eventuell auch kurzen Gewittern geht es durch den Freitagfeierabend. Aktuell liegen die Temperaturen immer noch bei Werten zwischen 23 und 27 Grad in der Region. Am Abend und in der Nacht anfangs noch dicht bewölkt, weitere Schauer, im Verlauf dann mehr Wolkenlücken und zunehmend niederschlagsfrei. Die Luft kühlt sich auf Werte zwischen 15 und 11 Grad ab und der Wind weht dazu schwach bis mäßig aus Südwest. Morgen bewölkt, im Tagesverlauf nur einzelne Schauer, dazu Tageshöchsttemperaturen mit Werten zwischen 19 und 24 Grad und die Aussichten am Sonntag niederschlagsfrei, am Montag erneut gebietsweise Schauer.
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4: 16.03 Uhr, der aktuelle Verkehrsservice hier bei Radio Erzgebirge RSA. Dichter Freitag, Feierabendverkehr. Derzeit liegen uns aber keine Störungsmeldungen vor. Das ist ungewöhnlich. Ihnen allen eine gute Fahrt.
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1: Herbert Wilde am Mikrofon, ich grüße Sie recht herzlich in einen schönen Freitag. Feierabend, die Woche ist geschafft. Wir stürzen uns sozusagen schon fast ins Wochenende. Es wird ein sehr sportliches werden. Die Fußball-Regionalliga-Mannschaft des FC Erzgebirge aber reist nach Leipzig, spielt am Sonntag dort beim amtierenden Meister Lok Leipzig. Ein wirklich echter Standort-Test. Mal schauen, was da für die Veilchen rausspringt. Die deutschen Hockeyherren spielen heute Abend um den Einzug in das Finale zur Weltmeisterschaft gegen das Argentinien. Auch das keine leichte Aufgabe, 20.30 Uhr. Und die Erstliga-Handballerinnen des BSV Sachsen-Zwickau, die bereiten sich auf das erste Spiel vor. Am Sonntag kommt der VfL Oldenburg nach Zwickau in die Stadthalle, also in die Sparkassen-Arena. Dazu gleich mehr hier bei uns bei Radio Erzgebirge RSA im Sportplatz.

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1: Aktuelle Sportmeldungen hier bei Radio Erzgebirge, RSA. Im Sportplatz. Handball erste Bundesliga Frauen. Der BSV Sachsen-Zwickau bereitet sich auf den Saisonstart am kommenden Wochenende vor. Zum ersten Heimspiel in der neuen Saison erwartet das Team von Trainer Norman Rentsch am kommenden Sonntag den VfL Oldenburg. Zur Aufstellung der Mannschaft sagte der Geschäftsführer und Trainer Norman Rentsch Radio Erzgebirge RSA.
2: Ja, ich glaube, wir werden halt mit einem Großteil des aktuellen Kaders halt an den Start gehen, bis auf Julia Niewiadomska, werden hoffentlich alle Spielerinnen fit sein. Ein kleines Fragezeichen wird noch bei Romy Stevering auf rechts außen sein. Wir werden oder hoffen, dass sie schnellstmöglich da halt auch noch wieder fit wird. Aber ich glaube, wir haben halt mit Lilly Ballock und Amelia da halt zwei junge Spielerinnen auf der Position, die dann halt auch gut einspringen können.
1: Zum Saisonauftakt geht es dem Trainer offenbar zuallererst darum, dass sich die neu formierte Mannschaft findet und einspielt.
2: Ja, wichtig ist erstmal, dass wir weiter als Mannschaft zusammenwachsen, dass wir nicht nur das definierte Ziel, ins Mittelfeld zu kommen, halt aussprechen, sondern dass wir das halt in jedem Training halt leben. Das ist halt eine ganz, ganz große Komponente für uns in der täglichen Arbeit. Aber es zeigt sich erstmal ganz gut. Die Mannschaft ist gut zusammengewachsen. Wir müssen bedenken, dass wir 10 neue Spielerinnen integrieren mussten. Aber wir haben da erstmal eine Basis halt hergestellt. Und jetzt heißt es halt, Woche für Woche gut zu trainieren, gut zu arbeiten, um halt einfach dieses Leistungspotenzial aus der Mannschaft so herauszuholen, dass wir dann sicherlich dann halt Richtung Oktober, November dann halt auf unserem besten Level halt sein können. Das ist ein weiter Weg, ein langer Weg noch, aber ich glaube, über Mentalität, über Einsatzbereitschaft können wir am Wochenende trotzdem halt eine sehr gute Rolle spielen und wollen natürlich den Favoriten aus Oldenburg da halt gerne am Bein stellen.
1: Für Norman Rentsch richtet sich der Blick auf das Baugeschehen zur neuen Sporthalle in Neuplanitz. Die aktuelle Heimspielstätte Sparkassen Arena bietet, so der Trainer, allerdings auch sehr gute Bedingungen für den Erstliga-Handball.
2: Ja, wir sind täglich in der Beobachtung, wie die neue Halle in Neuplanitz entsteht. Die Bagger rollen und arbeiten fleißig. Natürlich freuen wir uns halt, wenn unsere neue Heimspielstätte hoffentlich Ende 27 dann halt entsteht. Aber bis dahin sind wir in der Sparkassenarena, haben da halt eine sehr, sehr große Unterstützung seitens der Kultur Z vom Jürgen Fleming und seinem Team. Und darauf können wir stolz sein. Ich glaube, wir haben die schönste Halle in Deutschland mit einer perfekten Akustik. Und wenn es uns noch gelingt, diese Halle zu füllen und da halt auch Stimmung reinzubringen, dann haben wir alle Möglichkeiten, mit der Unterstützung da halt auch besten Handball zu spielen. Und das ist halt so eine Win-Win-Situation. Spielen wir guten Handball, sind die Fans begeistert. Und das ist halt umso besser, wenn die Sparkassenarena dann halt auch gut ausgefüllt ist.
1: Der Weg für alle Handballfans aus der Region nach Zwickau lohnt sich also auch an diesem Wochenende zum Saisonauftakt BSV Sachsen-Zwickau gegen den VfL Oldenburg. Anwurf in der Sparkassenarena Zwickau ist am Sonntag um 16 Uhr. Das waren aktuelle Sportmeldungen hier bei Radio Erzgebirge RSA im Sportplatz.
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0: Das Wetter bis morgen.
2: Wechselnd bis stark bewölkt, so geht es durch den Freitagfeierabend hier und da kann es auch noch ein paar Schauer und auch kurze Gewitter geben. Am Abend, in der Nacht anfangs noch dicht bewölkt und weitere Regenfälle, im Verlauf mehr Wolkenlücken und zunehmend niederschlagsfrei. Die Luft kühlt sich dann auf Werte zwischen 15 und 11 Grad ab und der Wind wird dazu schwach bis mäßig aus Südwest. Morgen am Samstag wechselnd bewölkt, im Tagesverlauf nur einzelne Schauer oder meistens auch trocken, dazu Tageshöchsttemperaturen mit Werten zwischen 19 und 24 Grad in der Region und noch die Aussichten. Am Sonntag niederschlagsfrei, am Montag erneut gebietsweise Schauer.
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2: 16.32 Uhr haben wir es gleich, der aktuelle Verkehrsservice hier bei Radio Erzgebirge RSA. Keine Störungsmeldungen für unser Sendegebiet, allen eine gute Fahrt.
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bin Jan Holthappels, der Regisseur von Das Buschgespenst, und ich lade alle Erzgebirger und Erzgebirgerinnen ganz herzlich ein, hier zu uns auf die Naturbühne an den Greifenstein zu der Produktion Das Buschgespenst, ein erzgebirgisches Karl-May-Musical. Das gibt es nur hier. Das Besondere an dieser Inszenierung ist, oder an diesem Abend ist, dass wir den Karl-May von einer ganz anderen Seite kennenlernen, nämlich als Musical mit neu komponierter Musik und das Ganze in einer großen Inszenierung. Komponist Ben Toth ist ein renommierter amerikanischer Musical-Komponist, der mittlerweile in Berlin lebt, und die Librettistin Birgit Simler ist Intendantin ebenfalls einer Freilichtbühne im Fichtelgebirge in Wunsiedel und eine erfahrene Musical-Autorin. Und somit hat man ein tolles Team, die diese Produktion vorbereitet haben, und wir durften das jetzt hier auf die Bühne bringen. Die Musik, die unser Publikum erwartet an diesem Abend, das ist Musical-Musik, poppig, rockig, von großen Balladen über Ensemblenummern. Es gibt Duette, also das, was man bei einem Musical erwartet. Aber der Klang ist schon in einem poppigeren Bereich angelegt. In der Musik gibt es auch Anklänge, zum Beispiel von einem Walzer.

den wir hören in der großen Ballsequenz. Es gibt immer wieder das Motiv des Steigerliedes, was verwendet wurde. Also es sind durchaus auch vertraute Melodien drin und das Ganze aber neu komponiert, neu arrangiert mit neuer Musik. Das ist ein wunderbarer Mix. Ja, und wie beim Musical üblich ist es kein reines durchkomponiertes Werk, sondern es ist eine Zusammenarbeit von Schauspiel und Musik. Das heißt, es gibt Sprechszenen, es gibt Gesangsnummern und dann gibt es auch was dazwischen. Also immer wieder auch Dialoge, die mit Musik unterlegt werden, so dass diese Musik durch das Stück durchzieht. Aber es wird gesprochen und gesungen. Ich lade Sie also ganz herzlich ein, hier zu uns auf die Naturbühne Greifensteine zum Musical Das Buschgespenst.

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1: Guten Tag, es ist 17 Uhr, die Meldungen für das Erzgebirge. Erzgebirgskreis. Die Zahl der Arbeitslosen ist im Agenturbezirk der Arbeitsagentur Annaberg-Buchholz im zurückliegenden Monat leicht gestiegen. Demnach waren 9.467 Männer und Frauen ohne Job. Das sind 40 mehr als im Vormonat. Die Arbeitslosenquote bleibt unverändert bei 5,8%. Uwe Herberger, der Bereichsleiter der Agentur für Arbeit Annaberg-Buchholz, sagte unter anderem zur aktuellen Entwicklung: Auffällig ist allerdings die Entwicklung bei den Jugendlichen. Während die Arbeitslosigkeit bei den übrigen Personengruppen rückläufig ist, verzeichnen wir bei den jungen Menschen noch einmal einen Anstieg. Das ist vor allem durch die Übergänge nach Schul- und Ausbildungsende zu erklären. Für die aktuell noch 260 unversorgten Jugendlichen seien die Aussichten gut, in den kommenden Wochen noch einen Ausbildungsvertrag zu unterzeichnen. Die Unternehmen in der Region suchen zudem weiterhin Mitarbeitende. Aktuell befanden sich damit 2110 freie Stellen im Bestand der Arbeitsagentur. Chemnitz. Die sächsische Kultur- und Tourismusministerin Barbara Klepsch hat heute einen Fördermittelbescheid in Höhe von 900.000 Euro an den Chemnitzer Oberbürgermeister Sven Schulze übergeben. Die Mittel sollen der Umsetzung von weiteren Maßnahmen und Projekten im Anschluss an das Kulturhauptstadtjahr 2025 dienen. Die Ministerin sagte dazu unter anderem bei der Übergabe: Die Ernennung von Chemnitz zur Kulturhauptstadt Europas 2025 verschaffte der Stadt sowie den 38 Kommunen der Kulturhauptstadtregion sowohl regionale als auch internationale Strahlkraft. Und weiter: Daran gilt es anzuknüpfen, um die kulturelle und touristische Attraktivität nachhaltig zu stärken, sowie die entstandenen Netzwerke und Strukturen weiter auszubauen. Freiberg. Ein Team der TU Bergakademie Freiberg vermisst mit einem Hubschrauber der Bundesanstalt für Geowissenschaften und Rohstoffe, Spezialdrohnen und kilometerlangen auf dem Boden verlegten Stromkabeln den Untergrund rund um Gottesberg im Westerzgebirge. Ziel der Messungen sei demnach, ein möglichst genaues 3D-Modell der Zinnlagerstätten im Untergrund zu erhalten. Die ersten Hubschrauberbefliegungen im Erzgebirge sind voraussichtlich zwischen dem 3. und 12. September im Gebiet Gottesberg zwischen Klingenthal und Eibenstock geplant. Chemnitz. Mehrere Personen wiesen sich gestern auf der Bahnfahrt von Leipzig nach Chemnitz mit Deutschland-Tickets aus, welche nicht auf diese ausgestellt waren. Der QR-Code zeigte zwar die Personalien der vorzeigenden Personen, jedoch gab das Auslesegerät der Zugbegleiter andere Personalien an. Eine Streife der Bundespolizei wurde am Hauptbahnhof Chemnitz aufgrund des Verdachts von Betrug hinzugerufen. Ein Abgleich der Personalien bestätigte den Verdacht. Auf Nachfrage gaben die 5 Personen im Alter von 14 bis 63 Jahren an, die Tickets mittels ChatGPT manipuliert zu haben. Die Ermittlungen der Bundespolizeiinspektion Chemnitz dauern an. Annaberg-Buchholz. Die Erzgebirgische Theater- und Orchester GmbH beendet am kommenden Wochenende die Greifenstein-Festspiele 2026. Von heute bis Sonntag stehen noch einmal 3 Vorstellungen auf dem Programm. Am heutigen Abend wird vorerst das Stück Elfenfeuer 2 zum letzten Mal gezeigt. Morgen Abend, 20 Uhr, ist noch einmal das Musical Das Buschgespenst nach Motiven von Karl May zu sehen. Und zum Abschluss der Freiluftsaison wird am Sonntag noch einmal die Saison-Neuinszenierung von Pippi Langstrumpf stattfinden. Die ETO startet ab September in die neue Spielzeit, dann mit einem neuen Ticketsystem. Deshalb wird das Servicebüro in Annaberg-Buchholz vom 31. August bis zum 13. September aus technischen Gründen geschlossen bleiben. Nach Angaben der Geschäftsführung beginne für das Publikum damit eine neue Ära im Ticketverkauf. Die ETO GmbH wechselt demnach beim Kartenverkauf vom bisherigen System Fibus zum europaweit führenden Ticketing-Anbieter Eventim. Somit werde der Ticketkauf für die zahlreichen Veranstaltungen des Eduard-von-Winterstein-Theaters und der Erzgebirgischen Philharmonie Aue künftig noch moderner, komfortabler und flexibler. Zum Sport. Fußball-Regionalliga Nordost. Der FC Erzgebirge Aue ist am kommenden Sonntag bereits wieder auswärts gefordert. Das Team von Quischa Schubidice ist dann beim amtierenden Meister Lok Leipzig zu Gast. Anstoß im Leipziger Bruno-Plache-Stadion ist um 14 Uhr. Das war Erzgebirge aktuell mit Florian Wilde.
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0: Das Wetter bis morgen.
3: Wechselnd bis stark bewölkt und mit weiteren Schauern, so geht es durch den Freitag Feierabend. Am Abend und in der Nacht kann es anfangs immer noch weiteren Regen geben, im Verlauf dann aber mehr Wolkenlücken und auch zunehmend niederschlagsfrei. Die Luft kühlt sich dann auf Werte zwischen 15 und 11 Grad ab und der Wind wird dazu schwach bis mäßig aus Südwest. Morgen am Samstag wechselnd bewölkt und im Tagesverlauf nur einzelne Schauer. Dazu gibt es dann Tageshöchsttemperaturen mit Werten zwischen 19 und 24 Grad in der Region. Und noch die Aussichten für die kommenden Tage. Am Sonntag niederschlagsfrei, am Montag erneut gebietsweise Schauer.
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3: Der aktuelle Verkehrsservice hier bei Radio Erzgebirge RSA. Derzeit immer noch dichter Freitag-Feierabendverkehr. Aktuelle Störungsmeldungen für unser Sendegebiet liegen uns im Moment aber nicht vor. Allen eine gute Fahrt.
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1: Mit Herbert Felder am Mikrofon. Ich grüße Sie recht herzlich in einen schönen Freitag, Feierabend. Gleich hier bei uns der Blick in den Veranstaltungskalender. An diesem Wochenende gehen die Greifenstein-Festspiele 2026 auf der Naturbühne Greifensteine zu Ende. Mehr dazu auch gleich noch einmal hier bei uns.

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1: Ja, ich schaue noch mal ganz schnell auf das Wetterradar. Ein paar kräftige Schauer und Gewitter sind ja schon über die Region hinweggezogen. Ein bisschen was kann da durchaus noch kommen. Aber dann sieht es vielleicht so aus, als ob das Wetter sich allmählich beruhigt. Ich sage das deshalb, weil es gibt ja Freiluftveranstaltungen. Heute schon ein Kinoabend ist geplant, und zwar auf der Waldbühne Neuwürschnitz mit dem Film Glenkill. 20.15 Uhr wird dazu eingeladen, und dazu braucht es ein bisschen, na mindestens, regenfreie Witterung. Wir drücken ganz fest die Daumen. Die braucht es auch für das Naturtheater auf den Greifenstein. Ein paar Schwierigkeiten gab es ja schon in dieser Sommersaison, zumeist aber war es dann doch die eher große Hitze, die dem Ensemble des Eduard von Winterstein Theaters die Aufführungen so ein bisschen erschwert hat. Geregnet hat es hin und wieder auch, aber trotzdem können die Veranstalter, also die Erzgebirgische Theater und Orchester GmbH, offenbar zufrieden sein mit der Greifenstein-Festspielsaison 2026. Die geht jetzt am Wochenende zu Ende. Da wird für heute Abend noch einmal zu Elfenfeuer 2 eingeladen. 20 Uhr geht's los. Und 20 Uhr morgen Abend noch einmal das Buschgespenst, ein Musical nach Motiven von Karl May. Und das wird dann sozusagen die letzte Vorstellung in diesem Jahr zumindest sein. Und am Sonntag wird noch einmal zu Pippi Langstrumpf eingeladen. Da gibt es noch ein paar Restkarten, 15 Uhr am Nachmittag. Diese Saisonneuproduktion ist sehr erfolgreich gewesen, dieses Kinder- und Familienstück. Freiluft ist auch angesagt am kommenden Sonntag. Da soll das Wetter ja durchaus mitspielen. 10.30 Uhr gastiert in Olbernhau, und zwar anlässlich des Schwimmbadfestes, die tschechische Blaskapelle Mostyčenka, so muss es richtig heißen. Und zwar im Rahmen des Litvinova Kultursommers kommt die Blasmusik auch nach Olbernhau. Schöne Idee, finde ich. Ein bisschen nochmal mit Plitsch und Platsch geht's auch am Sonntag beim Wasserspaß nach Geiersdorf. Ein Familiennachmittag mit vielen Mitmachangeboten ist geplant auf dem Spielplatz an der Kirche in Annaberg-Buchholz, Ortsteil Geiersdorf. Plitsch und Platsch, heute werden alle nass, heißt es. Die Freiwillige Feuerwehr Geiersdorf lädt ein, und das Ganze zwischen 11 und 16 Uhr. Bereits um 10.30 Uhr beginnt unter dem Basketballkorb eine Familienandacht. Sie gehört dazu. Noch ein Blick nach Jöstadt. Die Pressnitztalbahn, die Interessengemeinschaft Pressnitztalbahn e.V. lädt noch einmal zu Sommerdampf zum Dorf- und Vereinsfest in Steinbach ein. Und zwar gibt es ja ein ganz besonderes Jubiläum zu feiern. 625 Jahre Bestehen des Ortes Steinbach. Und die Museumsbahner machen mit, fahren im 2-Stunden-Takt und haben eine ganze Menge auch vorbereitet. Mit der Museumsbahn gibt es sozusagen ein Treffen auf einem Festplatz auf der Ladestraße am Bahnhof der Museumsbahn in Steinbach. Wer Lust und Laune hat, ist herzlich eingeladen, ein bisschen mitzufeiern. Ihnen allen viel Spaß bei Ihren Entdeckungen und Erlebnissen in der Region.
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0: Das Wetter bis morgen.
2: Wechselnd bis stark bewölkt und mit weiteren Schauern, so geht es durch den Freitagfeierabend. Am Abend und in der Nacht kann es anfangs immer noch weiteren Regen geben, im Verlauf dann aber mehr Wolkenlücken und auch zunehmend niederschlagsfrei. Die Luft kühlt sich dann auf Werte zwischen 15 und 11 Grad ab und der Wind wird dazu schwach bis mäßig aus Südwest. Morgen am Samstag wechselnd bewölkt und im Tagesverlauf nur einzelne Schauer. Dazu gibt es dann Tageshöchsttemperaturen mit Werten zwischen 19 und 24 Grad in der Region. Und noch die Aussichten für die kommenden Tage. Am Sonntag niederschlagsfrei, am Montag erneut gebietsweise Schauer.
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2: Der aktuelle Verkehrsservice hier bei Radio Erzgebirge RSA. Derzeit immer noch dichter Freitag-Feierabendverkehr. Aktuelle Störungsmeldungen für unser Sendegebiet liegen uns im Moment aber nicht vor. Allen eine gute Fahrt.
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1: Erste hier für die Lang.
2: So, jetzt bin ich fertig. Ist die Dreiviertel? Können wir losgehen. Und jetzt wieder der Kassel nachrichten. 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
2: 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Fertig. So, jetzt gehört hier der nächste Rohr. 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
1: Guten Abend, es ist 18 Uhr, die Meldungen für das Erzgebirge. Erzgebirgskreis. Die Zahl der Arbeitslosen ist im Agenturbezirk der Arbeitsagentur Annaberg-Buchholz im zurückliegenden Monat leicht gestiegen. Demnach waren 9.467 Männer und Frauen ohne Job. Das sind 40 mehr als im Vormonat. Die Arbeitslosenquote bleibt unverändert bei 5,8%. Uwe Herberger, der Bereichsleiter der Agentur für Arbeit Annaberg-Buchholz, sagte unter anderem zur aktuellen Entwicklung: Auffällig ist allerdings die Entwicklung bei den Jugendlichen. Während die Arbeitslosigkeit bei den übrigen Personengruppen rückläufig ist, verzeichnen wir bei den jungen Menschen noch einmal einen Anstieg. Das ist vor allem durch die Übergänge nach Schul- und Ausbildungsende zu erklären. Für die aktuell noch 260 unversorgten Jugendlichen seien die Aussichten gut, in den kommenden Wochen noch einen Ausbildungsvertrag zu unterzeichnen. Die Unternehmen in der Region suchen zudem weiterhin Mitarbeitende. Aktuell befanden sich damit 2110 freie Stellen im Bestand der Arbeitsagentur. Chemnitz. Die sächsische Kultur- und Tourismusministerin Barbara Klepsch hat heute einen Fördermittelbescheid in Höhe von 900.000 Euro an den Chemnitzer Oberbürgermeister Sven Schulze übergeben. Die Mittel sollen der Umsetzung von weiteren Maßnahmen und Projekten im Anschluss an das Kulturhauptstadtjahr 2025 dienen. Die Ministerin sagte dazu unter anderem bei der Übergabe: Die Ernennung von Chemnitz zur Kulturhauptstadt Europas 2025 verschaffte der Stadt sowie den 38 Kommunen der Kulturhauptstadtregion sowohl regionale als auch internationale Strahlkraft. Und weiter: Daran gilt es anzuknüpfen, um die kulturelle und touristische Attraktivität nachhaltig zu stärken, sowie die entstandenen Netzwerke und Strukturen weiter auszubauen. Freiberg. Ein Team der TU Bergakademie Freiberg vermisst mit einem Hubschrauber der Bundesanstalt für Geowissenschaften und Rohstoffe, Spezialdrohnen und kilometerlangen auf dem Boden verlegten Stromkabeln den Untergrund rund um Gottesberg im Westerzgebirge. Ziel der Messungen sei demnach, ein möglichst genaues 3D-Modell der Zinnlagerstätten im Untergrund zu erhalten. Die ersten Hubschrauberbefliegungen im Erzgebirge sind voraussichtlich zwischen dem 3. und 12. September im Gebiet Gottesberg zwischen Klingenthal und Eibenstock geplant. Chemnitz. Mehrere Personen wiesen sich gestern auf der Bahnfahrt von Leipzig nach Chemnitz mit Deutschland-Tickets aus, welche nicht auf diese ausgestellt waren. Der QR-Code zeigte zwar die Personalien der vorzeigenden Personen, jedoch gab das Auslesegerät der Zugbegleiter andere Personalien an. Eine Streife der Bundespolizei wurde am Hauptbahnhof Chemnitz aufgrund des Verdachts von Betrug hinzugerufen. Ein Abgleich der Personalien bestätigte den Verdacht. Auf Nachfrage gaben die 5 Personen im Alter von 14 bis 63 Jahren an, die Tickets mittels ChatGPT manipuliert zu haben. Die Ermittlungen der Bundespolizeiinspektion Chemnitz dauern an. Annaberg-Buchholz. Die Erzgebirgische Theater- und Orchester GmbH beendet am kommenden Wochenende die Greifenstein-Festspiele 2026. Von heute bis Sonntag stehen noch einmal 3 Vorstellungen auf dem Programm. Am heutigen Abend wird vorerst das Stück Elfenfeuer 2 zum letzten Mal gezeigt. Morgen Abend, 20 Uhr, ist noch einmal das Musical Das Buschgespenst nach Motiven von Karl May zu sehen. Und zum Abschluss der Freiluftsaison wird am Sonntag noch einmal die Saison-Neuinszenierung von Pippi Langstrumpf stattfinden. Die ETO startet ab September in die neue Spielzeit, dann mit einem neuen Ticketsystem. Deshalb wird das Servicebüro in Annaberg-Buchholz vom 31. August bis zum 13. September aus technischen Gründen geschlossen bleiben. Nach Angaben der Geschäftsführung beginne für das Publikum damit eine neue Ära im Ticketverkauf. Die ETO GmbH wechselt demnach beim Kartenverkauf vom bisherigen System Fibus zum europaweit führenden Ticketing-Anbieter Eventim. Somit werde der Ticketkauf für die zahlreichen Veranstaltungen des Eduard-von-Winterstein-Theaters und der Erzgebirgischen Philharmonie Aue künftig noch moderner, komfortabler und flexibler. Zum Sport. Fußballregionalliga Nordost. Der FC Erzgebirge Aue ist am kommenden Sonntag bereits wieder auswärts gefordert. Das Team von Kwiecha Schubidice ist dann beim amtierenden Meister Lok Leipzig zu Gast. Anstoß im Leipziger Bruno-Plache-Stadion ist um 14 Uhr. Das war Erzgebirge aktuell mit Florian Wilde.
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0: Das Wetter bis morgen.
3: Wechselnd bis stark bewölkt, so geht der Freitag im Erzgebirge zu Ende. Am Abend und in der Nacht kann es noch weitere Schauer geben, im Verlauf dann aber auch mehr Wolkenlücken und zunehmend niederschlagsfrei. Die Luft kühlt sich dann auf Werte zwischen 15 und 11 Grad ab und der Wind wird dazu schwach bis mäßig aus Südwest. Morgen am Samstag wechselnd bewölkt und im Tagesverlauf nur einzelne Schauer. Dazu dann Tageshöchsttemperaturen mit Werten zwischen 19 und 24 Grad in der Region. Und noch die Aussichten für die kommenden Tage. Am Sonntag niederschlagsfrei und am Montag erneut gebietsweise Schauer.
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3: Der aktuelle Verkehrsservice hier bei Radio Erzgebirge RSA. Derzeit immer noch dichter Freitag-Feierabendverkehr. Aktuelle Störungsmeldungen für unser Sendegebiet liegen uns aber nicht vor. Allen eine gute Fahrt.
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1: Mit Herbert Wilder am Mikrofon, ich grüße Sie recht herzlich. Ihnen allen einen schönen Freitag, Feierabend. Gleich hier bei uns ein neuer Beitrag aus der Reihe Nachgedacht mit dem Liedermacher und Evangelisten Lutz Schäufler. Und gegen 18.40 Uhr, da geht es noch einmal auf unseren Sportplatz.

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2: Wenn ich mein Geburtsdatum sehe und in den Spiegel schaue, ist mir klar, ich bin kein junger Mann mehr, obwohl manche Verkäuferin mich noch so anspricht und mir damit schmeicheln will. In knapp 4 Jahren bin ich 70 und beim Blick in den Spiegel werden immer mehr Haare friedhofsblond und die Falten um die Augen sind keine Lachfalten mehr. Viele reagieren darauf panisch und bekommen Angst vor dem Pflegeheim. Und genau in diese Angst vor dem Alter spricht Gott hinein. Er lässt in der Bibel ausrichten: Bis in euer Greisenalter bin ich derselbe und bis zu eurem grauen Haar werde ich selbst euch tragen. Ich selbst werde tragen und erretten. Das Bild, das Gott hier gebraucht, ist tröstlich. Er vergleicht sich mit Eltern, die ihr Kind tragen. Am Anfang unseres Lebens ist das so. Aber Gott verspricht noch viel mehr. Wenn die Knie zittern, wenn die Luft knapp und die Haare weiß werden, dann trage ich euch erst recht. Wir wissen doch, alles, worauf ein Mensch sein Leben baut, kann früher oder später wegbrechen. Ersparnisse, Anerkennung, Gesundheit und Familie. Und wir fragen, was bleibt, wenn Ärzte nur noch eingeschränkt helfen können? Was trägt, wenn Familie oder Freunde nur begrenzt belastbar sind? Wer wird mir im Alter beistehen und mich auch innerlich tragen und ertragen? Die Antwort heißt, das bietet derjenige an, der unsere Welt schuf und jedem einzelnen Menschen das Leben geschenkt hat. Gott selber. Wer im Alter gehalten sein will, sollte bei Zeiten, also noch in jungen Jahren, Gott vertrauen, dem Schöpfer sein Leben anvertrauen. Denn dann gilt das, was Gott verspricht: Bis in euer Greisenalter bin ich derselbe und bis zu eurem grauen Haar werde ich selbst euch tragen. Ich selbst werde tragen und erretten.
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0: Das Wetter bis morgen.
2: Wechselnd bis stark bewölkt, so geht der Freitag im Erzgebirge zu Ende. Am Abend und in der Nacht kann es noch weitere Schauer geben, im Verlauf dann aber auch mehr Wolkenlücken und zunehmend niederschlagsfrei. Die Luft kühlt sich dann auf Werte zwischen 15 und 11 Grad ab und der Wind wird dazu schwach bis mäßig aus Südwest. Morgen am Samstag wechselnd bewölkt und im Tagesverlauf nur einzelne Schauer. Dazu dann Tageshöchsttemperaturen mit Werten zwischen 19 und 24 Grad in der Region. Und noch die Aussichten für die kommenden Tage. Am Sonntag niederschlagsfrei und am Montag erneut gebietsweise Schauer.
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2: Der aktuelle Verkehrsservice hier bei Radio Erzgebirge RSA. Derzeit immer noch dichter Freitag-Feierabendverkehr. Aktuelle Störungsmeldungen für unser Sendegebiet liegen uns aber nicht vor. Allen eine gute Fahrt.
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1: Aktuelle Sportmeldungen hier bei Radio Erzgebirge, RSA im Sportplatz. Fußballregionalliga Nordost. Der FC Erzgebirge Aue ist am kommenden Sonntag bereits wieder auswärts gefordert. Das Team von Kwiecha Szubidice ist dann beim amtierenden Meister Lok Leipzig zu Gast. Kwiecha Szubidice am Feichenmikrofon.
2: Lok ist wie immer halt ein bisschen körperlich stabil. Ja, auch mit einer sehr, sehr klaren Idee, jetzt mit Thorsten Ziegner, haben die vielleicht ein bisschen anderen Wind. Aber grundsätzlich bleibt so, dass die dann halt immer in Macht sind und da, die waren auch nicht umsonst dann halt dort so gut. Die stehen defensiv sehr gut und sehr stabil, lassen wenig zu. Und da muss man auch uns da auch darauf einstellen, dass wir dann gegen die eher wenig Konter zulassen, wenig zweite Bälle, für die dann halt als Gewinn dastehen, sondern eher dann die zweite Bälle bei uns landen und dann auch dann möglicherweise Gegner dann Schwierigkeiten bringen, egal über Außen oder übers Zentrum. Gibt es ja einige Kleinigkeiten, wo wir dann auch dann glänzen können. Andersrum bleib ich dabei, vorsichtig sein bei längeren Bällen, Kopfballstärke, Flanken, Umschaltspiel, das sind schon Themen, wo dann Lok auch glänzen kann.
1: Anstoß im Leipziger Bruno-Plache-Stadion ist um 14 Uhr. Handball, erste Bundesliga Frauen. Der BSV Sachsen-Zwickau bereitet sich auf den Saisonstart am kommenden Wochenende vor. Zum ersten Heimspiel in der neuen Saison erwartet das Team von Trainer Norman Rentsch am kommenden Sonntag den VfL Oldenburg. Zur Aufstellung der Mannschaft sagte Geschäftsführer und Trainer Norman Rentsch Radio Erzgebirge RSA.
3: Ja, ich glaube, wir werden halt mit einem Großteil des aktuellen Kaders halt an den Start gehen. Bis auf Julia Niewiadomska werden hoffentlich alle Spielerinnen fit sein. Ein kleines Fragezeichen wird noch bei Romy Steverink auf rechts außen sein. Wir werden oder hoffen, dass sie schnellstmöglich da halt auch noch wieder fit wird. Aber ich glaube, wir haben halt mit Lilly Ballock und Amelia da halt zwei junge Spielerinnen auf der Position, die dann halt auch gut einspringen können.
1: Anwurf in der Sparkassenarena Zwickau ist dann um 16 Uhr. Hockey. Die WM der Frauen und Männer laufen aktuell parallel in den Niederlanden und Belgien noch bis zum Sonntag. Bei den Männern steht das deutsche Team als Titelverteidiger im Halbfinale und trifft am Abend ab 20.30 Uhr auf Argentinien. Die Frauen haben das Halbfinale verpasst und spielten gestern um Platz 5 gegen Indien. Dabei unterlag das deutsche Team am Ende mit 1:3. Das waren aktuelle Sportmeldungen hier bei Radio Erzgebirge RSA im Sportplatz.
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1: Guten Abend, es ist 19 Uhr, die Meldungen für das Erzgebirge. Erzgebirgskreis. Die Zahl der Arbeitslosen ist im Agenturbezirk der Arbeitsagentur Annaberg-Buchholz im zurückliegenden Monat leicht gestiegen. Demnach waren 9.467 Männer und Frauen ohne Job. Das sind 40 mehr als im Vormonat. Die Arbeitslosenquote bleibt unverändert bei 5,8%. Uwe Herberger, der Bereichsleiter der Agentur für Arbeit Annaberg-Buchholz, sagte unter anderem zur aktuellen Entwicklung: Auffällig ist allerdings die Entwicklung bei den Jugendlichen. Während die Arbeitslosigkeit bei den übrigen Personengruppen rückläufig ist, verzeichnen wir bei den jungen Menschen noch einmal einen Anstieg. Das ist vor allem durch die Übergänge nach Schul- und Ausbildungsende zu erklären. Für die aktuell noch 260 unversorgten Jugendlichen seien die Aussichten gut, in den kommenden Wochen noch einen Ausbildungsvertrag zu unterzeichnen. Die Unternehmen in der Region suchen zudem weiterhin Mitarbeitende. Aktuell befanden sich damit 2110 freie Stellen im Bestand der Arbeitsagentur. Chemnitz. Die sächsische Kultur- und Tourismusministerin Barbara Klepsch hat heute einen Fördermittelbescheid in Höhe von 900.000 Euro an den Chemnitzer Oberbürgermeister Sven Schulze übergeben. Die Mittel sollen der Umsetzung von weiteren Maßnahmen und Projekten im Anschluss an das Kulturhauptstadtjahr 2025 dienen. Die Ministerin sagte dazu unter anderem bei der Übergabe: Die Ernennung von Chemnitz zur Kulturhauptstadt Europas 2025 verschaffte der Stadt sowie den 38 Kommunen der Kulturhauptstadtregion sowohl regionale als auch internationale Strahlkraft. Und weiter: Daran gilt es anzuknüpfen, um die kulturelle und touristische Attraktivität nachhaltig zu stärken, sowie die entstandenen Netzwerke und Strukturen weiter auszubauen. Freiberg. Ein Team der TU Bergakademie Freiberg vermisst mit einem Hubschrauber der Bundesanstalt für Geowissenschaften und Rohstoffe, Spezialdrohnen und kilometerlangen auf dem Boden verlegten Stromkabeln den Untergrund rund um Gottesberg im Westerzgebirge. Ziel der Messungen sei demnach, ein möglichst genaues 3D-Modell der Zinnlagerstätten im Untergrund zu erhalten. Die ersten Hubschrauberbefliegungen im Erzgebirge sind voraussichtlich zwischen dem 3. und 12. September im Gebiet Gottesberg zwischen Klingenthal und Eibenstock geplant. Chemnitz. Mehrere Personen wiesen sich gestern auf der Bahnfahrt von Leipzig nach Chemnitz mit Deutschland-Tickets aus, welche nicht auf diese ausgestellt waren. Der QR-Code zeigte zwar die Personalien der vorzeigenden Personen, jedoch gab das Auslesegerät der Zugbegleiter andere Personalien an. Eine Streife der Bundespolizei wurde am Hauptbahnhof Chemnitz aufgrund des Verdachts von Betrug hinzugerufen. Ein Abgleich der Personalien bestätigte den Verdacht. Auf Nachfrage gaben die 5 Personen im Alter von 14 bis 63 Jahren an, die Tickets mittels ChatGPT manipuliert zu haben. Die Ermittlungen der Bundespolizeiinspektion Chemnitz dauern an. Annaberg-Buchholz. Die Erzgebirgische Theater- und Orchester GmbH beendet am kommenden Wochenende die Greifenstein-Festspiele 2026. Von heute bis Sonntag stehen noch einmal 3 Vorstellungen auf dem Programm. Am heutigen Abend wird vorerst das Stück Elfenfeuer 2 zum letzten Mal gezeigt. Morgen Abend, 20 Uhr, ist noch einmal das Musical Das Buschgespenst nach Motiven von Karl May zu sehen. Und zum Abschluss der Freiluftsaison wird am Sonntag noch einmal die Saisonneuinszenierung von Pippi Langstrumpf stattfinden. Die ETO startet ab September in die neue Spielzeit, dann mit einem neuen Ticketsystem. Deshalb wird das Servicebüro in Annaberg-Buchholz vom 31. August bis zum 13. September aus technischen Gründen geschlossen bleiben. Nach Angaben der Geschäftsführung beginne für das Publikum damit eine neue Ära im Ticketverkauf. Die ETO GmbH wechselt demnach beim Kartenverkauf vom bisherigen System Fibus zum europaweit führenden Ticketing-Anbieter Eventim. Somit werde der Ticketkauf für die zahlreichen Veranstaltungen des Eduard-von-Winterstein-Theaters und der Erzgebirgischen Philharmonie Aue künftig noch moderner, komfortabler und flexibler. Zum Sport. Fußball-Regionalliga Nordost. Der FC Erzgebirge Aue ist am kommenden Sonntag bereits wieder auswärts gefordert. Das Team von Quisha Schubidice ist dann beim amtierenden Meister Lok Leipzig zu Gast. Anstoß im Leipziger Bruno-Plache-Stadion ist um 14 Uhr. Das war Erzgebirge aktuell mit Florian Wilde.
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0: Das Wetter bis morgen.
3: Wechselnd bis stark bewölkt, so geht der Freitag im Erzgebirge zu Ende. Am Abend und in der Nacht kann es noch weitere Schauer geben, im Verlauf dann aber auch mehr Wolkenlücken und zunehmend niederschlagsfrei. Die Luft kühlt sich dann auf Werte zwischen 15 und 11 Grad ab und der Wind wird dazu schwach bis mäßig aus Südwest. Morgen am Samstag wechselnd bewölkt und im Tagesverlauf nur einzelne Schauer. Dazu dann Tageshöchsttemperaturen mit Werten zwischen 19 und 24 Grad in der Region. Und noch die Aussichten für die kommenden Tage. Am Sonntag niederschlagsfrei und am Montag erneut gebietsweise Schauer.
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3: Der aktuelle Verkehrsservice hier bei Radio Erzgebirge RSA. Derzeit keine Störungsmeldungen für unser Sendegebiet. Allen eine gute Fahrt.
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1: Mit Herbert Wilder am Mikrofon. Ich grüße Sie recht herzlich Ihnen einen schönen Freitag, Feierabend.

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1: Jetzt gibt es hier bei Radio Erzgebirge RSA wieder das Neueste aus der Welt der Technik mit Oliver Heinze und den Technik-News.
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3: Der ChatGPT-Entwickler OpenAI will nach eigenmächtigen Hacking-Attacken durch künstliche Intelligenz seine neuen KI-Modelle härter kontrollieren. Zum Beispiel soll der Zugang zu Programmierwerkzeugen eingeschränkt werden. OpenAI hatte zuletzt Schlagzeilen gemacht, weil ein Modell es schaffte, aus einer eigentlich isolierten Testumgebung ins Internet zu gelangen und in ein Computersystem einzubrechen. Die Europäische Union hat Internetkonzerne wie Meta und TikTok aufgefordert, entschiedener gegen Falschinformationen vorzugehen. Digitalkommissarin Virkkunen äußerte sich mit Blick auf die Migrationskrise in der spanischen Exklave Ceuta. Auf Social Media hatten sich Falschinformationen verbreitet, die Grenze zwischen Marokko und Ceuta sei offen. Zehntausende Menschen hatten das geglaubt und sich auf den Weg gemacht. Und Eltern versagen beim Schutz vor Social Media, sagen Kinder- und Jugendärzte. Der Sprecher des zuständigen Berufsverbands sagte der Neuen Osnabrücker Zeitung, dass sich Kinder der, Zitat, krassen Beeinflussung auf Plattformen kaum noch entziehen könnten. Jugendliche könnten sich kaum noch eine freie Meinung bilden. Eltern würden zu selten Grenzen setzen und seien zu selten ein gutes Vorbild.
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0: Das Wetter bis morgen.
2: Wechselnd bis stark bewölkt, so geht der Freitag im Erzgebirge zu Ende. Am Abend und in der Nacht kann es noch weitere Schauer geben, im Verlauf dann aber auch mehr Wolkenlücken und zunehmend niederschlagsfrei. Die Luft kühlt sich dann auf Werte zwischen 15 und 11 Grad ab und der Wind wird dazu schwach bis mäßig aus Südwest. Morgen am Samstag wechselnd bewölkt und im Tagesverlauf nur einzelne Schauer, dazu dann Tageshöchsttemperaturen mit Werten zwischen 19 und 24 Grad in der Region. Und noch die Aussichten für die kommenden Tage. Am Sonntag niederschlagsfrei und am Montag erneut gebietsweise Schauer.
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2: Der aktuelle Verkehrsservice hier bei Radio Erzgebirge RSA. Derzeit keine Störungsmeldungen für unser Sendegebiet. Allen eine gute Fahrt.
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1: Mundartliches, sagen wir es in unserer Sprache.
2: Im Eberdorf reden sie anders als im Unnerdorf.
3: Das ist was Schönes, das empfehle ich weiter.
4: Ich sage, das ist gut, weil die Bayern verbinden sich die Gosch nicht und wir verbinden uns die Gosch hier im Leuten.
3: Ja, ich würde mich freuen, wenn man einfach den Leuten suggerieren könnte, es gibt Dinge, die sei einfach und trotzdem richtig schön.
2: Im Eberdorf reden sie anders als im Unnerdorf.
5: Ich bin ja Ur-Erzgebirger.
3: Und der Mensch, da als er sich mit Laptop und mit sonst was auch gibt, dass da wieder Markt.
4: Man kann halt alles vereinheitlichen, globalisieren und sonst was, und der Mundart, die gehört nur dazu und das ist die Identität von uns.
3: Ganz einfache, kleine Dinge, sei schön. Keine schönen Waren muss man entdecken.
2: Aber beim Metzentrieben, das sollte mir haben Kinder fast. Das könnte man wieder machen, das sollte eine Moin geht immer. Über sowas, da könnte ich mich zerrücken. Zum Beispiel, also komischen Dialekt reden sie in Bayern und in Berlin. Also im Erzgebirge ist eigentlich eine Sprache, die nicht komisch ist. Das ist das, was man jeden Tag hört.
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6: Wie sieht's denn bei euch daheim aus? Spracht ihr noch Mundart? Lernt ihr unseren Kindern noch den Zungenschlag von unserer Alten? Ich habe letztens so ein wunderbares Faschel vom Böhmermann aus Geier gelesen und das möchte ich euch mal zum Besten geben. Der Spruch bei uns in Erzgebirg, die Kammerschüter leiden, die Stadt voll Lahm, die ist noch frisch, so wie in alten Zeiten. Da schlägt das ganze bissel Herz für unsere Haar mit drinne, wie schie, dass wir uns heize durch noch dort damit verstinne. Horcht nämmel hie, horcht nämmel drauf, in unserer Spruch der Alten, da ist ein manches gutes Stück von Erzgebirg der Halten. Klick auf, ihr Leid, und vielen Dank, sagt euch aus Doom, der Schubert Frank.
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1: Das war der Freitag hier bei Radio Erzgebirge RSA. Gleich geht es weiter mit den Kollegen von RSA aus Leipzig. Ich bin Herbert Welde, Ihnen einen entspannten Freitagabend und dann ein erholsames Wochenende.

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1: Hallo zusammen, hier ist wieder Frank Fleming mit Musikkiste. Und in der heutigen Ausgabe möchte ich auf meiner Zeitreise des Ostrock an die letzte Sendung anknüpfen und mit euch zusammen in die Jahre 2009 und 2010 gehen. 20 Jahre nach Anschluss des kleinen an das große Deutschland sah es im Bereich der nationalen populären Musik leider noch immer nicht nach einem homogenen bzw. zusammengewachsenen Musikmarkt aus. Die Vertreter der ersten und zweiten Musikergeneration ostdeutscher Herkunft tourten vornehmlich in den 5 neuen Bundesländern. Die wenigen Konzerte im westlichen Teil der Republik wurden vorwiegend von Leuten besucht, die vor allem aus wirtschaftlichen Gründen dorthin gegangen waren und als sogenannte Ehemalige ihren alten Helden zujubelten. Immerhin schafften es einige Interpreten und Bands, durch neue, originelle und gehaltvolle Produktionen in der Öffentlichkeit mit Achtung zu folgen. So auch die Band City, die sich mit unserem heutigen Einstandstitel gleich mal selbst zitieren darf. Hier sind City mit »Flieg ich durch die Welt«.

Das waren also City mit Am Fenster 2.0 und ihr hört Franks Musikkiste mit Musik aus dem Jahre 2009 und 2010. Vor allem Künstler dritten Generation mit ostdeutschen Wurzeln gelang es, sich vom angeblichen Stigma Ostmusik oder Ostrock zu befreien und sogar zu internationalem Ruhm zu gelangen. Genannt seien hierbei die ehemalige Teenie-Band Tokyo Hotel und natürlich Rammstein. Eine Nummer kleiner, das heißt im deutschsprachigen Raum, schafften das dann neben den Prinzen aus Leipzig auch der Erfurter Künstler Clouseau, die Friedrichshainer Sängerin von Rosenstolz oder die in Havelberg geborene Annette Louisan. Sie hören wir heute mit ihrem Lied »Gekommen, um zu sagen«.

Während wir im Jahre 2001 über Kai Niemann und seinem Hit Im Osten noch herzhaft lachen konnten, überrascht uns der gebürtige Sangerhausener 2009 mit recht zornigen und kritischen Worten und fordert mit dem Spruch »Wir sind das Volk« 20 Jahre nach der friedlichen Revolution erneut Veränderungen und mehr Mut zur Demokratie. Hier ist Kai Niemann im Jahre 2009 mit »Wir sind das Volk«.

Nach Vereinnahmung seines Liedes durch rechte politische Strömungen distanziert sich Kai Niemann seit geraumer Zeit von diesem Song. Ihr hört Franks Musikkiste mit Musik aus ostdeutschen Landen der Jahre 2009 und 10, in welchen sowohl Karat mit Claudius Dreilich neu starteten, aber auch völlig unerwartet Karussell aus Leipzig eine neue CD nach fast 15 Jahren Pause vorlegten. Hiervon hören wir nun das von Gitarrist Oschek komponierte und gesungene Stück »Stern der Liebe«.

Die wirkliche Überraschung des Jahres 2010 war für mich allerdings das Erscheinen einer komplett neuen Silly-CD. Mein Gott, die Jungs haben sich wirklich Zeit gelassen. Gefühlt waren es 20, tatsächlich jedoch nur 12 Jahre des Wartens. Alle Texte schrieb wieder Werner Karma. Und wenigstens 4 Songs waren wirklich gelungen. Allen voran natürlich der Titelsong. Hier sind Barton, Haspe und Jackie mit Sängerin Anna Loos und Alles Rot.

0: Und das war's auch schon wieder in Franks Musikkiste mit Musik der jüngeren Vergangenheit aus ostdeutschen Gefilden. In der nächsten Sendung begeben wir uns wieder in die Untiefen der 70er und 80er Jahre. Bis dahin, euch allen eine gute Zeit, euer Frank.
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2: Nachgedacht mit Liedermacher und Evangelist Lutz Schäufler.
3: Regen wie aus Eimern, Flüsse, die über die Ufer treten und Tsunami beherrschen immer wieder die Meldungen aus unserer Welt. Kennen Sie diese Bilder? Die Wasserfluten richten verheerende Schäden an. Die Folgen sind für die betroffenen Menschen bitter. Manche haben ihren Besitz verloren, viele ihre Hoffnung. Angesichts dieser Fluten werde ich auch daran erinnert, dass es eine andere Flut noch gibt, wo Wasser keine Rolle spielt. Diese Flut gefährdet auch Menschen, diese Flut raubt auch die Hoffnung. In meinem Lied gegen die Flut heißt es in der ersten Strophe, die Flut heißt Ichsucht, Arroganz, Lieblosigkeit und Streit, heißt Eitelkeit, Angst, Lüge, Geiz, Rassismus, Mord und Neid. Indem ich diese zerstörerische Flut nur beschreibe, ist niemandem geholfen. Jeder muss die Frage selber beantworten können, die in der letzten Strophe gestellt wird, nämlich, was gibt mir Halt, wenn alles schwimmt, wer packt dann meine Hand? Hören Sie sich doch einfach das gesamte Lied einmal an, gegen die Flut.

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Und dann setzt er sich erstmal hin und raucht eine und schaut sich das Pferd in Ruhe an. Und das Pferd ist natürlich wunderschön, ganz weiß und hat so eine lange Mähne und so blaue Augen. Und dann schaut das Pferd aber ihn so komisch an. Und dann wird er ganz verlegen und dann steht er auf und macht das Lasso los und lässt das Pferd frei, weil er sowas verstehen kann.

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